0: vielen Dank für dieses kleine Konzert. Und wieder, ich halte mich jetzt auch gerne raus. Ich höre auch einfach gerne zu. Und,
1: ja, wir genau. sind jetzt gleich fertig. Wir machen jetzt das letzte Stück. Wir sind schon 2 Stunden hier am
0: Bild. Ja, okay.
1: Oder? Okay. Ich gucke, wenn nicht, machen wir zwischendrin aus. Also, und 1, 2, 3.

Dankeschön. Aber wir heißen Lebelos. Das heißt, dass ihr euer Leben in die Hände nehmt und das Beste draus macht. Yeah.

Kaffee! Wollt ihr tanzen? Okay. Okay. Alle zusammen. Wir gehen 4 Schritte nach rechts. Für euch links. Oder?

Ja, yeah, wir freuen uns mega, dass ihr alle da seid und vor allem, dass ihr nach vorne gekommen seid, weil sonst fühlen wir uns so alleine gelassen. Wir haben ganz viele tolle Tracks für euch dabei und unsere Message ist so, hey, ihr habt ein Leben, lebt euer Leben, seid lieb zueinander, verschenkt Liebe so viel ihr könnt und ja, manchmal gibt es leider Momente, da geht es mir nicht so gut. Weil ich weiß nicht, ob ihr das Gefühl kennt, wenn ihr so Fernseher schaut oder Zeitung liest oder auf Social Media mitbekommt, was alles auf der Welt passiert, dass euch das zu viel wird. Ja? Dann denkt ihr, oh, ich fühle mich so ohnmächtig, ich weiß gar nicht, was machen. Und ich würde mir wünschen, ich könnte irgendwo anders hingehen, wo es einfach die ganzen Probleme nicht gibt. Keine Diskriminierung, kein Sexismus, kein Rassismus und überhaupt einfach all die Scheiße nicht.

0: Yes. Ihr könnt ja wirklich, wirklich wunderschön tanzen.
1: Und könnt ihr auch singen?
0: Okay.
1: Es gibt ein paar begeisterte Sänger hier, das freut mich mega. Weil es kommt ein kleines Stück, wo wir brauchen eure Hilfe für die Refrain. Erstmal nur zum Wissen. Versteht, könnt ihr mich verstehen? Mega geil. Wir kommen fast aus Kassel, wir kommen aus Basel. So ein Letter nebendran und wir sind schon zu Hause und so fühlt es sich an. Und ich komme aus Südfrankreich, wie ihr vielleicht hört. Und das erste Stück ist so ein bisschen in Französisch, die Refrain in jedem Fall. Und es ist einfach, c'est ça, c'est ça. Versteht man Französisch hier ein bisschen, c'est ça. Ja, ungefähr, eh? Ja, der schon. Und c'est ça ist einfach, ey, es ist einfach so. Und das probieren wir mal zusammen. Und ey, für alle, die sitzen, es ist voll gemütlich, aber es ist auch voll cool zum Tanzen. Ehrlich, die Sonne ist langsam ein bisschen tiefer, es ist nicht mehr so heiß. Versprochen. Aber ey, ich kann auch gemütlich sitzen, wir haben auch gerne Leute am Chillen am Boden. Wir haben jede Leute gern, wie er sich fühlt. Ey, wir probieren mal, eh?
2: Hey, c'est ça. 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
1: Noch einmal, noch einmal.

0: ça. So, jetzt habt ihr ein bisschen Französisch gehört und wir bleiben beim Französisch.
1: Hey, kannst du erlaubt hier gern Französisch Hip-Hop? Jemand hier in jedem Fall. Egal, ich mache trotzdem.

0: Danke, Kassel.
1: Hey, es ist so schön, dass ihr alle da seid und den Sound feiert, den wir machen. Es gibt Leute, die finden, dass Flinters nichts auf der Bühne verloren haben. Und ich denke mir einfach...

¿Cuál es tu problema? Yes. So, aber zum Glück sind die Probleme anderer Leute nicht unsere. Das heißt, ja, die sollen mit ihren Problemen alleine bleiben. Okay, der nächste Song heißt Cuerpo y Alma. Cuerpo y Alma, hey. Und es geht darum, dass es wichtig ist, dass wir auf uns selber schauen, dass wir uns selber lernen zu lieben. Mein Deutsch ist ein bisschen komisch, weil auch Schweizerdeutsch ist alles viel einfacher, aber versteht ihr Schweizerdeutsch? Ja? Okay. Genau. Cuerpo y Alma, wir brauchen Balance, wir müssen auf uns schauen, weil wenn uns selber gut geht und wir gesund sind, dann können wir auch auf die anderen Leute, die um uns herum sind, schauen. Deshalb, schaut gut auf euch.

0: okay? Geht's euch gut? Habt ihr Bock auf mehr? Right. Okay. Wir sind mega ready. Tamo ready. Das ist eigentlich die Aussage vom letzten Song. Yeah, tamo ready. Nein, aber die letzten 2 Jahre waren richtig schwierig für uns, weil wir durften nicht spielen, so wie viele andere. Und das ist wirklich, wirklich gar nicht so einfach, wenn das wie so der einzige oder einer von den wichtigsten Lebensinhalten ist, die man hat. Genau, und deshalb habe ich mich wie von der Situation inspirieren lassen und wir haben einen Track geschrieben über eine kleine Pflanze. Und die steht so metaphorisch eigentlich für die Kreativität, die irgendwie nicht so richtig flowen konnte. Und die kleine Pflanze, die ist irgendwo gewesen. Und sie hat da die Bedingungen nicht vorgefunden, die sie braucht, um wachsen zu können. Was hat die gemacht? Die hat die Wurzeln aus dem Boden gezogen und ist los. Genau, sie ist los, bis sie einen Ort gefunden hat, wo es ihr besser ging und sie wachsen konnte und ganz stark werden konnte. Und es war gar nicht so einfach. Auf dem Weg dahin hatte sie viele Ängste und komische Gestalten getroffen. Und da war immer der Mond, der sie begleitet hat und gesagt hat, hey, deine Zeit kommt, hab keine Angst. Und als die kleine Pflanze ganz groß wurde und stark, hat sie sich gedacht, hey, ich muss andere Menschen dazu animieren, dass sie ihren Weg gehen und ihr Ding machen. Und deshalb, forma parte!
1: Forma parte!
0: Forma parte!
1: Forma parte!
0: Forma parte! C'est de la première. Yes.
1: Na ruhig, wir üben das nochmal.
0: Okay, stellt euch vor, die kleine Pflanze, die ist so da und denkt sich, oh nein, alle sind viel größer als ich, alle sind viel stärker als ich, was soll ich machen? Und dann geht sie los.

0: bei Balou gewesen?
1: Ha? Ja. Den hier bin ich auch.
0: Okay. So, let me try to read that.

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0: Bitte ziehen Sie Kopfhörer auf, wenn wir diese haben. Wenn Sie eine Anlage haben, empfehlen wir, diese laut aufzudrehen. Wir beginnen mit der Kutschfahrt unserer Akteure, die auf einer Abenteuerreise durch Transsilvanien sind und sich von den Einheimischen die Region zeigen lassen.

0: Ja, ich irgendwo nirgendwo. Ich habe überhaupt keinen Empfang mehr.
1: Ja, keine Panik. Wir seid gleich da.
2: Ich habe Hunger.
0: Wie weit ist es noch?
1: Ach, wir müssten in 5 Minuten da sein. Wir müssen nur noch diesen Hügel rauf. Oh, ruhig, Brauner.
2: Die Reise war echt anstrengend.
3: Ich freue mich so auf dieses Schloss, das sage ich euch.
1: Hey, ruhig. Ruhig. Ja, wir sind gleich da. Das ist ein Sack Hafer.
2: Ach, toll, hier sind noch ein paar Krümel.
0: Darf ich auch noch mal?
2: Ja, hier bitte.
0: Also, ich habe ja Lust, dieses...
1: Wer hat euch denn diesen Hinweis gegeben auf dieses Schloss?
0: Das war in so einem Reiseführer.
1: Das stand in eurem Reiseführer.
0: Ja, so als Geheimtipp. Aber den Reiseführer haben wir hier auf einem Flohmarkt gefunden. Er ist sehr alt.
1: Ich will euch...
0: Also zumindest glauben wir, dass das in dem Reiseführer steht, weil der Reiseführer war auf Rumänisch.
1: Nun, dieses Schloss ist sehr alt und es war schon lange keiner mehr dort. Es muss ein sehr alter Reiseführer gewesen sein.
0: Das Papier war auf jeden Fall ordentlich vergilbt.
1: Die Pferde sind sehr unentspannt. Aber es scheint am Wetter zu liegen. Ah, da hinten sind schon die ersten Lichter, seht.
0: Oh ja.
1: Das Schloss ist schon sehr lange nicht mehr bewohnt.
3: Ich glaube, es fängt an zu regnen.
1: Seid ihr sicher, dass ihr dort eine Nacht verbringen wollt?
0: Naja, so weit weg, wie wir von jetzt von unserem Hostel sind, werden wir keine wirkliche Wahl haben, wenn wir nicht in der Kutsche pennen wollen.
1: Ach nee, das lasst mal lieber bleiben.
0: Bleiben Sie dann die ganze Zeit hier, warten mit der Kutsche vor der Tür, oder?
1: Ja, ich will nicht zu nah an dieses Schloss. Die Einheimischen erzählen sich Geschichten.
2: Welche denn?
1: Das sind schlechte Geschichten. Ich will euch die jetzt nicht erzählen.
2: Hoffentlich hat das nichts mit Mord und Totschlag zu tun.
0: Ich meine, ist das nicht der Grund, warum man Schlösser besucht? Weil man die ganzen Gruselgeschichten dieser Schlösser hören will?
2: Ja, ist doch gut. Lass mal das Thema wechseln. Wir haben ja eh keine Wahl.
1: Oh, gleich sind wir da.
0: Kommen wir über das durch das schwere Tor da überhaupt durch mit der Kutsche?
1: Ich werde hier halten. Okay. Auf dem Kopfsteinpflaster rutscht der Wagen nur weg. Also.
2: Schaut mal, das Tor geht zu. Schau mal, warte mal.
1: Ja, dann müsst ihr jetzt schnell durch vielleicht. Also ich werde hier noch eine halbe Stunde warten. Und dann fahre ich zurück zum Dorf.
0: Hey. Okay, wo ist mein Rucksack? Hast du alles? Hast du Empfang auf dem Handy?
3: Hier.
0: Ich hab keinen.
3: Nimmst du den Koffer mit? Da ist die Kameraausrüstung drin. Hm. Also hier ist nicht mehr so viel Wasser in der Flasche.
0: Ja, die werden in dem Schloss ja wohl... Moment, sie haben gesagt, da wohnt keiner mehr?
1: Nein, da wohnt keiner mehr.
2: Warum ist das Tor da gerade? Hat sich das bewegt?
1: Das war der Wind.
2: Ach so.
1: War der Wind. Ah. So, Dominikus, du kriegst jetzt erstmal einen Sack Hafer. Das hast du dir verdient. Ja, genau, das magst du. Ja, warum bist du denn so unentspannt? Jetzt ist er mir durchgegangen. Ah, klasse.
2: Was ist denn passiert?
1: Weiß ich nicht. Er wurde plötzlich sehr aufgeregt. Ich habe ihn nicht mal mit dem Sack Hafer beruhigt bekommen. Ich werde ihm hinterhergehen. Ich werde gucken, ob ich ihn einfangen kann. So weit wird er nicht weglaufen.
0: Ich bin so wegen diesem scheiß Vogel erschreckt.
1: Wir können gern bei der Kutsche bleiben.
3: Ah, der Regen hat aufgehört.
0: Na dann, jetzt oder nie. Wer weiß, wann es wieder anfängt.
3: Warte, ich mach mal die Tür hier auf.
1: Gut, ich werde mein Pferd einfangen.
0: Vielen Dank fürs Herbringen.
1: Ja, seid vorsichtig. Ich hole euch morgen früh ab, so gegen 9.
0: Moment, Sie bleiben nicht hier?
1: Nein, natürlich nicht. Ich habe ein Bett zu Hause, ein warmes. Ich werde heute noch ins Dorf zurückfahren. Ha, hier hält mich nichts. Ich fasse es nicht.
3: Okay, ciao.
1: Ciao, bis morgen.
0: Tschüss.
3: Wow. Das ist ein gruseliges Schloss.
0: Yep.
2: Wo bin ich eigentlich mitgegangen?
3: Hier, ich glaube hier.
0: Ich bin mir auch nicht mehr so sicher, warum ich mitgegangen bin. Das Tor hat aber auch lange kein WD-40 mehr gesehen.
3: Schieb mal die Tür zu.
0: Ja.
3: Ah, da oben fliegt eine Krähe.
2: Mag noch jemand Chips?
3: Hallo!
1: Warte mal.
0: Ich kann gerade nichts essen, muss ich ganz ehrlich gestehen. Moment, wo habe ich denn? Irgendwo in meinem Rucksack habe ich doch noch eine Flasche Wasser. Ja.
3: Lass jetzt mal in den nächsten Raum gehen. Wow. Mm. Wie groß der ist.
2: Hallo.
3: Hallo.
0: Hallo.
4: Ah.
0: Ich meine.
4: Gäste in meinem Haus.
0: Hallo.
4: Was verschlägt euch denn zu dieser späten Stunde?
5: Hat der Herr Kutscher nicht gesagt, dass hier keiner wohnt?
3: Ja. Hallo, jetzt hallo. Hallo, mein Name ist Jörn Schlaufe.
2: Hallo.
4: Herr Schlaufe, schön, Sie kennenzulernen.
2: Schönen guten Abend.
3: Hallo. Haben Sie noch auf?
0: David Förster, hallo. Sie sprechen ziemlich gut Deutsch für jemanden, der mitten in Rumänien wohnt.
4: Ich spreche sehr viele Sprachen. Nun, was treibt euch zu dieser Uhrzeit in mein Schloss? Ich habe sehr selten Besuch.
0: Wir hatten darüber in einem Reiseführer gelesen.
4: In einem Reiseführer, so, so. Den habt ihr nicht etwa auf einem Flohmarkt gekauft, oder?
3: Doch.
4: Ja.
0: Ja?
4: Nun, dann seid ihr heute Abend wohl meine Gäste.
3: Cool.
2: Dürfen wir wirklich hier übernachten? Ist das okay für Sie?
4: Aber selbstverständlich ist das okay.
2: Wann hatten Sie das letzte Mal Gäste?
4: Ihr seid natürlich auch zum Essen eingeladen.
5: Warum ja. Macht er denn so komisch? Ich habe keine Ahnung.
4: Nun, ich werde alles für euch vorbereiten. Ja,
0: wunderbar, freuen wir uns natürlich.
4: Ihr dürft euch in der Zeit umsehen.
2: Entschuldigung.
4: Aber der Keller, der ist für euch tabu.
0: Klar, kein Problem.
4: Sonst wie zu Hause fühlen.
0: Vielen Dank.
4: Fasst bitte nichts an.
3: Okay. Wohnt hier noch jemand?
4: Nein. Nur und? Ich.
2: Aber Sie haben schon noch eine Küche, oder machen Sie das Essen jetzt selber?
4: Das werde ich jetzt selber machen. Ich bin mein eigener Koch.
0: Brauchen Sie Hilfe, Söhne?
2: Wir können gerne mitkochen.
0: Abwaschen oder... Tischdecken.
4: Ja, ihr werdet mir noch früh genug zur Hand gehen.
0: Okay.
4: Verzeiht, ich werde alles vorbereiten.
3: Okay, dann.
2: Dann ist gleich. Das Zimmer also hier das, in dem wir schlafen können? Oder können
4: ihr
2: wir
4: werdet das Zimmer, in dem wir schlafen finden können, schon finden.
3: Wann sollen wir denn zum Essen kommen? Oder?
4: Ihr dürft euch eins der zahlreichen Zimmer aussuchen. Ihr dürft auch gerne im Salon übernachten beim Kaminfeuer.
0: Oh, Salon! Das ist doch eine gute Idee.
2: Ja, Feuer.
0: Sollen wir erstmal in den Salon gehen, ein bisschen aufwärmen?
2: Ja, gute Idee.
4: Dort müsste auch ein Ofen brennen.
2: Okay, vielen Dank.
4: Dann könnt ihr euch aufwärmen.
0: Ah, schön warm hier am Feuer.
3: Boah, habt ihr gemerkt, wie viele Uhren hier sind? Hier ist schon wieder eine neue Uhr.
0: Irgendwie habe ich das Gefühl, alle Uhren gehen hier anders. Irgendwie ist die Uhrzeit... Also auf meinem Handy ist es 10 vor 11. Und auf dieser Uhr ist es kurz vor Mitternacht.
2: Guck mal,
0: vielleicht
2: hier
0: haben die ja keine Zeitumstellung.
2: Ja, aber hier ist noch eine, die zeigt 6. Bist du die?
0: Ja. Oh ja, da drüben, ja. Mhm.
2: Und da drüben ist noch eine. Lass mal hingehen. Wie spät ist es denn auf der Uhr?
4: 3:30.
2: Ja, dann lost in time.
0: Verlasse ich mich mal auf die Zeit auf meinem Handy, würde ich sagen. Ich habe fast keinen Akku mehr.
2: Ich kann da auch, wir können mal die Zeiten auf den Handys noch checken.
0: Meins sagt 10 vor 11.
2: Ja, stimmt. Meins sagt auch 10 vor 11. Ich glaube, alles ist gut. Obwohl der Typ mir ja schon ein bisschen komisch vorkam.
0: Ja, ist auch ein bisschen altmodisch gekleidet. Ah!
2: Ist das eine große Standuhr gewesen? Mhm. Ich habe die Vibration in meinen Oberschenkel gemerkt.
0: Ich habe sie vor allen Dingen im Bauch gemerkt.
3: Hey, ich glaube, da vorne geht's runter.
5: Ist das der Keller, in den wir nicht rein dürfen?
6: Ich glaube schon.
7: Warte, ich geh mal an der Tür gucken.
2: Also ich hab echt Schiss. Lass mal lieber echt zum Salon. Das ist schon mal gruselig genug.
8: Hä? Was ist denn jetzt los?
2: Ja, siehst du, das fängt nämlich schon an.
5: Also ich kann ihn jetzt draußen nicht sehen. Also wenn wir in den Keller wollen, sollten wir das jetzt machen.
2: Also, aber wenn... Nicht, dass wir dann wirklich noch irgendwie was Schlimmeres erleben, wenn er uns erwischt. Aber lasst uns das lieber sparen. Aber alleine bleibe ich auch nicht hier.
7: Also ich will mir auf jeden Fall den scheiß Keller angucken. Wenn das so verboten ist, dann muss da unten irgendwas richtig Abgefahrenes sein.
2: Oh, ja. Ihr seid so... Abenteuerlustig.
7: Ja, sei doch mal ein bisschen
8: abenteuerlustig. Wo ist eigentlich Benson?
7: Was?
8: Benson!
2: Jetzt haben wir vor lauter Reden ihn verloren, oder was?
7: Nee, Grimmel, wir waren eben noch hinter uns.
2: Ganz am Ende?
7: Ja.
9: Nun, das Essen ist fertig.
7: Vielen Dank. Haben Sie Benson gesehen?
9: Dem geht es gut, macht euch keine Sorgen.
2: Der ist schon oben.
7: Ist der schon schlafen gegangen?
9: Der sitzt schon am Esstisch.
7: Ach so, ja dann.
9: Wartet nur auf euch. Aber wo seid ihr gerade? Ihr hört euch doch an, als wärt ihr im Keller.
7: Nein, wir sind im Salon.
9: Seid ihr etwa in meinen Keller gegangen?
7: Selbstverständlich nicht.
8: Wirklich nicht.
9: Ja, dann wird es euch ja jetzt nichts ausmachen, wenn ich jetzt einmal im Keller nachsehe, ob ihr dort seid. Ich möchte dieser Abend ja schneller enden, als ich das für möglich
10: halte. Lass mich in den Schrank rein, in den Schrank.
5: Okay.
9: Ach, ich komme. Jetzt seid ihr hier.

0: Boo.
1: Na los, lauf tiefer in den Keller. Ich sehe euch. Ihr seht nichts, aber ich sehe euch. 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
2: Oh, God, what's going on?
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0: mit der Zeit verlaufen?
1: Hallo? Also, ja.
0: Wie kommen Sie hier rein? Wollen Sie etwas Zeit kaufen?

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0: Da ist das Pferd. Hey, Kutscher, wir haben dein Pferd gefunden. Und wie ich sehe, haben wir auch den Strand der Zeit. Jetzt verratet mir doch nur eins. Durch welches Tor seid ihr gekommen? Seid ihr von den Pyramiden hierher gekommen?
1: Nein.
0: Seid... Ah! Uff.

0: Jetzt weiß ich auch, was er mit Strand der Zeit meinte.
1: Oh ja.
0: Schau mal da vorne, diese kleine Kreatur.
1: Wow.
0: Die sieht süß aus.
2: Hallo.
0: Hi.
2: Herzlich willkommen am Strand der Zeit. Sie haben eins von 5 Toren auf der Welt entdeckt und sind an diesen Strand gereist. Bitte fühlen Sie sich wohl und wie zu Hause. Dort hinten gibt es frische Snacks und Cocktails.
1: Das hat uns heute schon mal jemand versprochen.
2: Bitte legen Sie keine Handtücher auf die Sonnenliege, um sie zu reservieren. Es sind genügend Sonnenliegen für alle da.
3: Gibt's hier Eiscreme?
2: Ja, jeden Tag um 5 kommt der Eiswagen.
1: Wie viel Uhr ist es denn gerade?
2: Es ist 5:05.
3: Yeah! Yeah!
4: Oh yes!
3: Ich bin gespannt auf die Sonne.
2: Darf ich euch eine Kokosnuss öffnen?
3: Yeah!
0: Yes! Wer mit der Kokosnuss?
3: Wow, ist das hier entspannt und schön.
0: Das ist der Eiswagen.
5: Hallo!
6: Gelassen.
1: Das war so ein gruseliger Typ in einem Schloss.
6: Ach, ihr redet doch. Habt ihr wieder Pilze genascht, ihr scheiß Touris?
5: Nein, wir sind in den Keller rein und dann sind wir irgendwie hier gelandet.
6: Keller, ihr seid in Rumänien, seid ihr hier.
7: Hey, Benson, bist du das? Willst du uns veräppeln? Ich erkenne dich doch.
6: Dran gekriegt.
7: Meine Güte. Ey,
6: habt ihr den Strand auch gefunden? Endlich. Ich habe gedacht, ich sitze hier mein Leben lang fest. Ich glaube, ich habe hier schon 5 Jahre verbracht. Ganz übel.
8: 5 Jahre? Was ist passiert, nachdem du waren wir in dem Haus? Und dann waren wir am Keller und dann warst du plötzlich weg?
6: Also, das muss ich euch erzählen. Ich habe damals diesen Reiseführer getauft.
1: Ja, genau.
6: Und da stand von diesem Schloss drin.
1: Ja.
6: Dann habe ich entschieden, da fahre ich hin.
1: Ja.
6: Ich habe das Ding dann meinen Freund auf dem Flohmarkt wieder verkaufen lassen. Da war ich aber schon lange weg. Und jetzt warte ich hier seit 5 Jahren auf euch.
7: Wow, 5 Jahre?
1: Wir haben dich nur 5 Minuten aus den Augen gelassen.
7: Ich glaube, die Zeit zählt hier anders, oder?
6: Das ist also der Strand der Zeit.
7: Wir sind doch jetzt nicht 5 Jahre irgendwie dann irgendwie durch diesen Keller gelaufen.
4: Ich glaube, der Akku von meinem Telefon ist jetzt...
8: Ich geh mal kurz pinkeln.
6: Aber das heißt ja auch, dass wir jetzt aus 2 Wochen Rumänien Urlaub machen, können wir 5 Jahre Strandurlaub machen.
8: Yes!
7: Sag mal. Und jeden Tag Eiscreme essen.
8: Benson, ist das dein Boot hier hinten hinter dem Fels?
6: Ja, ihr könnt auch eins davon haben. Da hinten ist ein Bootautomat, da kann man sich eins ziehen. Kostet nichts.
7: Wow.
6: Und oben an der Straße steht auch noch ein Wagenautomat. Nice. Kostet nichts. Ist hier alles.
8: Habt ihr Kleingeld dabei? Lass uns mal zu dem Bootautomat.
6: Du kannst einfach Muscheln reinstecken, das geht. Habe ich schon probiert. Alles kein Problem.
7: Welche Größe?
6: Warte, manchmal musst du sie vorher noch reiben, dann geht's besser. Und wenn er nicht geht, musst du... Genau, schön. Und jetzt rein in den Schlitz. Zack. Und jetzt kannst du da auf dem Monitor dein Schiff auswählen.
8: Ja, warte.
7: Das ist ja ein komischer Radar.
1: Das ist der Automat.
7: Ach okay. So.
8: Wow! Das ist ein altes Segelboot.
6: Hammer. Gott sei Dank waren wir segeln und wissen, wie man damit umgeht.
8: Na dann lass uns mal drauf, oder?
7: Also Freunde, ich weiß nicht, wie so ein Zweimaster wirklich zu segeln geht.
8: Ich gehe in den Ausguck.
6: Das kriegen wir schon hin. Ich gehe ins Steuerrad.
7: Okay, na gut, dann mache ich die Navigation.
1: Wer ist der Captain?
8: Ich bin der Captain.
1: Ei, ei, Captain. Volle Kraft voraus, Segel setzen. Ach nee, das sagt ja der Captain.
8: Ja, dann zieht mal die Segel hoch.
1: Ei, ei, Captain, Segel werden hochgezogen.
8: So, und jetzt gehe ich kurz ins Wasser und schieb das Boot an.
6: Oh, da bewegt sich was schon. Und wir schwimmen. Komm, schnell.
7: Komm, schnell.
8: Ja, ich komme. Jetzt. Ja. Oh, geschafft.
7: Oh. Ihr trocknet.
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0: another was moving, wasn't it? I knew it was moving before we got through with it anyway.
1: Das war der Alt-Rock'n'Roller, der Killer, Jerry Lee Lewis. Aufnahmen aus den 80er Jahren, als er eigentlich tja, in so ein Karriereloch gefallen war und sich durch verschiedene Clubs tingelnd irgendwie durchschlagen musste. Meines Wissens stammt diese Aufnahme aus San Diego, Kalifornien. Tja, Leute, heute geht's hier Honky Tonkin, I tell ya. So what? Wie wär's, wenn wir jetzt mal zu unseren schwarzen Kollegen aus dem Metier gehen? Und zwar auf die andere Seite des nordamerikanischen Kontinents, rüber nach Atlanta, Georgia. Da hatten 50 Jahre früher, also vor Jerry Lees Aufnahmen aus den 80ern, nämlich bereits in den 30er Jahren, die folgenden Künstler auf ganz witzige, spritzige Art und Weise solche Art von Musik zelebriert. Das sind ganz frühe Aufnahmen mit den Georgia Cotton Pickers.

frühe Schallplattenaufnahmen aus den Kaschemmen und den Rotlichtbezirken und den schwülstigen Salons der 30er Jahre. Aus dem sogenannten alten Süden der USA. Sexuelle Anzüglichkeiten, schwüle Eckkneipenatmosphäre, tanzwillig wippende Füße, einprägsame Verszeilen mit hohem Wiedererkennungswert. Yup, you got it. Wir hängen gerade ab im Honky Tonk unten an der Main Street. Die Amis würden nun sagen, im Juke Joint. Und zwar wegen der schwarzen Musikanten. Wir hörten in der Reihenfolge die Georgia Cotton Pickers mit einer Aufnahme von 1930 aus Atlanta, Georgia. Danach hörten wir Buddy Moss, eine Spät-30er Aufnahme aus New York City, und eben zum Schluss die Mississippi Juke Band, eine Aufnahme von 1936 aus Hattiesburg, Mississippi. So, you're ready for some more? Und darf es inhaltlich etwas härter sein? Also, noch mehr von den besagten Dangerous Women. Come on, boys. Let's go. Let's go honky-tonkin'.

Yeah, it's all business. Und außerdem streckenweise pure Pornografie. Die Zensur hielt, also nach meiner Einschätzung, den Daumen da nicht so ganz feste drauf. Hatten ja schließlich alle was davon. Nicht zuletzt die Weißen.

0: Dirty Minds, you know. Eine fiskalische Goldgrube außerdem. Doppelbödigkeit nennt man das, glaube ich wohl. Aufnahmen aus den 30er Jahren. Wir hörten Georgia White, Frankie, auch genannt Half Pint Jackson, and the Harlem Hamfats. Wir hörten Lil Johnson zusammen mit Black Bob. Und der vorletzte Titel, das war, ja, richtig, Sidney Bechet and his New Orleans Footwarmers. Der letzte Titel, das war Coot Grant and Kid Wesley Wilson. Tja, so geht's ab. Boogie Woogie in den Juke Joints und Honky Tonks. So geht's ab. Aber die Mädels, die Damen hatten auch schon immer ein Wörtchen mitzureden. Yeah, come on, let's all go honky tonkin' and let's hit the sawdust dance floor. Honky tonkin'. Welcher Amerika-Reisende kennt den stehenden Alltagsbegriff nicht? Aber was bedeutet das eigentlich, Honky Tonkin'? Zumeist werden zwei scheinbar zusammengehörige atmosphärische Besonderheiten damit verbunden. Säge, Späne, gestreute, ruppige Tanzkneipen und mehr oder minder ein- oder vieldeutige, swingende Country-Music. Als den kleinsten gemeinsamen Nenner darf Mann oder Frau wohl den dringenden Wunsch nach Arbeitsfeierabend, lockerem sozialen Meeting in mehr oder minder legaler Umgebung, nach Unterhaltung, Zerstreuung und ansteckender Hintergrund bzw. Tanzmucke erwähnen. Hierzulande werden diese Begrifflichkeiten zumeist in erster Linie mit weißer Country-Music verstanden oder mit Rock und Swing. Na, ob das wirklich alles ist? Hören wir mal. Hier gleich mal ganz besonders passend zu den letzten gehörten Tracks ein gewisser Rocky Morales. Das ist der Tenorsaxophonspieler für Dark Sam. Vielen unter euch möglicherweise noch als Sir Douglas bekannt. Eine 80er-Jahre-Aufnahme aus dem guten alten Antone's Blues Club am Stadtrand von Austin, Texas. Eine legendäre Adresse. So, come on now, boys and girls, let's go honky-tonkin'.
1: I think it's time to feature the one and only Mr. Rocky Morales, ladies and gentlemen. Ah, oh, let's all do the honky-tonk. 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
1: Der selige Dark Sam mit einer ganzen Garde exzellenter Musiker aus der Texas-Szene der frühen 80er Jahre aus dem legendären Anton's Blues Club in Austin. Was Mac Rabernack, also Dr. John, für New Orleans ist, das ist Dark Sam für die Texas-Musikszene gewesen. Zum Thema Honky Tonkin geht's hier demnächst locker weiter. Alright, stay tuned. Meet you around here. Bye-bye.

0: wirken zu einer Zukunft voller Zuversicht und Möglichkeit. Eine hoffnungsvolle Leuchte in uns, wo wir uns als Menschen nach einem Verhalten, als eine Menschheit mit uns, als eine
1: Ich bin so happy, dass ich so happy bin.

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4: Meine Wunschgesellschaft sollte ohne Diskriminierung und Rassismus sein. Und wenn es passiert, wenn es bitte eine harte Strafe auf. Außerdem, welche Menschen und die Erde sollte besser geschützt und respektiert werden. Also mehr Gesetze gegen weite Kinder ab zu einem Wahlrecht. Alle Kinder sollten mehr verdienen und es sollte mehr Verteilung auf der Welt. Und es sollte mehr Geld auf der Schulen auf der Welt ausgeben. Der Staat sollte mehr Geld verschuldet auf der Welt ausgeben. Damit alle Kinder und Frauen bessere Chancen und die gleichen Chancen und Frauen sollen der besten Und auch eine Stimme bekommen.
5: Ja.
6: Ich wünsche mir, dass die Welt besser wird. Und wenn jeder jeden Tag etwas tut, was die Welt ein kleines bisschen besser werden lässt, dann muss die Welt doch besser werden.
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1: Ich hoffe, mein Auslandssemester kann irgendwann noch stattfinden.
2: Auch die schönste Zukunft hat irgendwann ein Ende.
3: Die Ideen sind gut, aber...
4: Meine Wünsche sind gut.
5: Wieso? Ohne Diskriminierung.
6: Ich wünsche mir, dass in Zukunft...
5: Und wenn es passiert,
6: keine Autos mit Umweltverschmutzung mehr...
5: Außerdem sollen bessere Politik einführen. Beispielsweise welche, die wirklich den Menschen und der Erde helfen. Die Erde sollte besser geschützt und respektiert werden. Also mehr Gesetze gegen Erderwärmung. Alle Kinder ab 13 sollten ein Wahlrecht haben. Und es sollte mehr für Bildung auf der Welt getan werden. Der Staat sollte mehr Geld für Schulen auf der Welt ausgeben, damit alle Kinder eine gute Bildung bekommen. Frauen sollten bessere Chancen und die gleichen Chancen wie Männer bekommen und vor Belästigung und Gewalt geschützt werden. Die Leute, die viel Geld haben, sollten spenden. Und zwar sollte das ein Gesetz sein. Es sollte auch mehr gegen Social Media gemacht werden, weil die Kinder und Erwachsene sich gar nicht mehr um die echte Welt kümmern. Und es sollte eine Altersfreigabe dafür geben, weil es auch ein Suchtmittel ist. Leute sollten das machen, was sie wollen und sich nicht schämen. Die etwas ärmeren Familien oder Familien mit vielen Kindern sollten mehr Kindergeld bekommen. Wenn ein Land keine Flüchtlinge aufnehmen will oder schon zu viele Flüchtlinge aufgenommen hat, sollten ein oder zwei, drei Inseln sie aufnehmen. Es sollte sowieso mehr Frieden auf der Welt geben. Artenschutz ist auch sehr wichtig. Man sollte noch mehr verhindern, dass Tiere überhaupt aussterben, also mehr Freiraum für die Tiere. Ehrenamtliche Menschen sollten respektiert werden.

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2: Nous sommes avec Charlotte et Baptiste en direct de Aix-en-Provence.
1: Sous les yeux du monde entier.
2: Et nous sommes en France, effectivement. Et donc, on va vous faire un petit bonjour.
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5: Der Österreicher ist ein Mensch, der voller Zuversicht in die Vergangenheit blickt. Alfred Polgar.
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8: Die Periode der Heimat ist, wie ich hoffe, daran überwunden zu werden. Willem Flusser.
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10: Ich möchte nur eins, mit der Julia sein.
11: Ja si želám, aby v budúcnosti nerobili toľko plastu.
12: 미래에는 세상이 조금 조용해졌으면 좋겠어.
13: Ich wünsche mir, dass die Autos in Zukunft nicht mehr so lärmen und stinken.
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17: この世界から戦争がなくなりますように。なぜならこの世は諸行無常だからです。
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11: Ich wünsche mir für die Zukunft, dass die Menschen wieder mehr auf ihre Umwelt und aufeinander acht geben.
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8: Ich wünsche mir nichts für die Zukunft. Ich mache sie jetzt.
6: I hope in the future Turkey will be as a part of European Union.
10: Die Zukunft war früher auch besser. So Karl Valentin.
4: Ich hoffe, dass wir in der Zukunft mehr in Spektren denken, weg von entweder oder. Und dass Lobbyismus verboten wird.
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1: ein Trainingskampf, Extremkondition, ja. Es ist morgens kurz vor 6, nehme ich an.
2: Einspielen ist gut.
1: Tricks machen und dann runter. So, meine Damen und Herren, dann spielt mal bitte den Rhythmus.
3: Ja, der Schlaufe ist wach.